Ist das schon wieder recht? 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

Bitte, Herr Bundesrat Schades. Bitte, Herr Bundesrat Schades. Wie tief war wohl das Waldstall ist?